0: Gehweg und da war eine große Eiche, wie das hier in Berlin üblich ist. Dann hob den Rock hoch und kackte in den Sand.
1: Also an den Baum, ne? Wie ein Hund.
0: Wie ein Hund. Ja. Und ich bin ja wirklich schlagfertig und ich habe auch immer einen Spruch auf den Lippen. Aber wir vier waren entsetzt und konnten nichts sagen.
1: Also wir waren nicht nur entsetzt, wir waren auch angeekelt, glaube ich.
0: Oder? Ja, total. Ja,
1: also wir waren wirklich, oder?
0: Paralysiert.
1: Also wenn das Essen nicht vorbei gewesen wäre, ich hätte nichts mehr essen können.
0: Ne? Nee. Sag mal,
1: das hat ja auch so einen gleichen Geruch.
0: Natürlich.
1: Schwebte da in der Luft irgendwie am Kuder.
0: Und dann ging ja der Vater, ging ja dann zum Kackhaufen hin von seiner Tochter, nahm den mit einer Serviette.
1: Vorher hat er uns noch gefragt, ob er von uns noch Servietten haben kann.
0: Ja.
1: Papierservietten.
0: Und also, dann,
1: wir waren baff und haben welche gegeben.
0: Ja.
1: Wir waren wirklich, wir waren sprachlos.
0: Wir beide. Wir beide, ja. Und dann ging er mit dem Kackhaufen, das hat er wie beim Hund aufgenommen, wie er das gelernt hat, wie Hundebesitzer das machen. Dann ging er zum Klo und hat es entsorgt. Wenn wir jetzt das Rad zurückdrehen würden, mal angenommen, wir sehen die jetzt da kacken, was würdest du heute sagen?
1: Also ich glaube, heute würde ich sagen, also das geht nun gar nicht. Entziehen Sie mal bitte Ihre Kinder und verschonen Sie andere Menschen im Lokal von sowas.
0: Ne? Von sowas. Ich würde auch sagen, Sie haben als Eltern versagt.
1: Ja.
0: Also so eine Schweinerei. Ich würde ihm sagen, Sie haben versagt, man müsste Ihnen die Kinder wegnehmen und erstmal in so ein Erziehungsheim. Hm. Jetzt werden viele sagen, du, das geht nicht, Gabi. Also ich finde, so ein Kind muss auch frei sein und es, wenn es sich an dem Tag als Katze identifiziert
1: als
0: hat
1: Köter.
0: Oder als Hund,
1: Köter.
0: Du, das muss einfach in, sie muss frei bleiben.
1: Ja,
0: dann
1: muss man tolle Hand sein.
0: Rasieren, was?
1: Jetzt was Schönes. Willst du ihn noch kurz ansagen?
0: Oh, das ist Barry White. Als ich damals noch ganz oft die Knie an den Ohren hatte.
1: War eine schöne Zeit.
0: Schöne 70er,
1: Zeit. Ne? Ja. 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

0: Geil, oder?
1: Ja, das ist. Das sind die 70er, ne?
0: Ja.
1: Weißt du, die 70er Jahre, das war noch eine Zeit, ne?
0: Ja, irgendwie.
1: Manchmal wünsche ich mich darin zurück.
0: Die Welt war heil, ne?
1: Ja.
0: Wir waren gut drauf, es war Fun. Es ging nach vorne, nach oben.
1: Man konnte Scherze machen. Scherze machen, ohne dass sich irgendwer beleidigt gefühlt hat, ja? Oder die Rechtschreibung korrigierte. Oder Datenschutz schrie, ja? Gut, in den 80ern kam dann Dieter Bohlen, dann war. Aber Barry White, da kennst du ja tolle Geschichten, ne? Der kam ja aus ärmlichen Verhältnissen.
0: Genau, ja. Also ich habe mal ein Interview mit ihm gemacht fürs Fernsehen und da hat er mir so ein bisschen sein Leben erzählt. Also seine Mutter war Opernsängerin, aber leider nicht sehr erfolgreich. Also er ist von Kind an mit klassischer Musik aufgewachsen, hat aber nie gelernt, Noten zu lesen oder zu schreiben und hat dann aber irgendwann die Liebe zur Musik entdeckt, nachdem er zuvor auf der Straße so richtig mit Drogen dealen und Schlägereien und so. Und dann ist er zur Musik gekommen, konnte nicht Noten lesen und so und hat alles am Piano nur so komponiert und auch die ganzen Arrangements für die Orchester ohne Noten, einfach nur so, jetzt muss ein Bläser kommen, jetzt die Streicher. Geil. Dann Naturtalent, auch von der Stimme. Ne?
1: Ja, wann ist denn der geplatzt?
0: Vor ein paar Jahren, ne? Also ist noch nicht so sehr lange
1: her. Nee, 10, aber 10, 12 ist auch schon.
0: Ja, also das war der schwere Bums, den wir auch hier in Berlin gehört haben, wo dann Karl Lauterbach schon gesagt hat, das war die Klimaerwärmung.
1: Der ist eine Klimakatastrophe.
0: Ist an der Hitze geplatzt, ja.
1: Ja. Es sind ja viele Menschen von uns. Du hast mir neulich, hast du nicht einen alten Kumpel getroffen und der mehrere Fälle von tödlichem Versterben hat? Wie war denn das
0: nochmal? Darf man darüber lachen, ja, ne?
1: Noch. Jetzt tot ist tot, sage ich. Ne? Also da ist ja.
0: Also das, ich war nach der Corona-Krise nach langer Zeit mal wieder in den Clubs. Und du weißt ja, ich bin ja so einer. Ne?
1: Das ist ein Tänzer hier, der vor mir sitzt. Das ist der sitzt zwar jetzt, aber eigentlich ist es ein Solotänzer. Früher in seiner Jugend, das war so 1930, da war er ein Tänzer in der Fischbratküche, haben wir immer gesagt. Gut, du warst in den Clubs.
0: Also, und man hat ja dann nach Jahren mal wieder Leute gesehen, die man eben lange nicht gesehen hat. Und da kam so ein bisschen älterer auch, den ich aber ganz gut kannte, der war mal Abgeordneter für die SPD in Berlin.
1: Ach, wie schön. Toll.
0: Und ich sagte, ey, wie ist dir ergangen, ne? So Pandemie. Und sagte, du, ich habe Schicksalsschläge, das kannst du dir nicht vorstellen. Bei mir ist die ganze Familie gestorben. Ich sage, wie? Ja, sagt, das ging los mit meiner Mutter, die ist zuerst verstorben. Mit Corona, nach der Impfung. Und dann noch mein Bruder. Mit Corona, nach der Impfung. Ne? Aber er sagte, ich bin froh, dass die alle geschützt und geimpft waren. Ja, ja, jetzt stell dir mal vor.
1: Die wären ungeimpft gestorben. Wie schrecklich wäre denn das?
0: Oder? Na, kennst du mich also, dann hast du es mal alle. Hörst du dir zu? Du bist zwar Politiker, aber hörst du dir zu?
1: Ja, ist unglaublich. Und hat er reflektiert?
0: Den habe ich jetzt am letzten Wochenende wieder gesehen, beim Straßenfest.
1: Weitere Todesfälle? Das ist überhaupt nicht zum Lachen, liebe Zuhörer.
0: Nee,
1: aber gar
0: nicht. Also er lebt weiter und er sagt, ich bin aus der SPD ausgetreten. Und er sagt, ich habe mir das wirklich mal überlebt, nachdem du mich da wachgerüllt hast. Und er sagt, der ganze Laden ist ja so unterwandert mittlerweile. Ich kann das nicht mehr vertreten, was hier passiert.
1: Ja, man sagt ja auch, egal ob du schwarz, weiß, Asiat, Christ, Jude, Muslim, schwul oder straight bist, weißt du, wir werden alle von denselben Leuten verarscht. Weltweit.
0: Ja, das stimmt.

0: Gabi, ich weiß, du magst die 70er und die 80er. Darf ich was ganz Aktuelles spielen? Was aus den Top 20?
1: Kommt drauf an, ob es mir auf den Sack geht oder nicht.
0: Also ich finde es geil. Also ich mag ihn normalerweise.
1: Kein Maßstab.
0: Ich mag ihn normalerweise nicht so. Also ich bin jetzt nicht der absolute Fan. Andreas Gabalier.
1: Ja,
0: Volksmusiksänger. Und der ist jetzt im Moment in den Charts in Germany mit Superstar. Sehr geil, hör mal rein.

0: Marius Gabalier. Nach dem Schlagerboom Open Air 23 Einstieg in die Top 20.
1: Weißt du, wie

0: Geiler Auftritt beim Schlagerboom Open Air 23, mhm. Andreas Gabalier.
1: Schön?
2: Ja, also der Bernd kriegt sich hier gar nicht mehr ein. Hat er irgendwas gesehen? Also den
0: mit Wunderkerzen.
2: Mit Wunderkerzen.
0: 70.000 Leute, geil!
2: Ja, 70.000 Leute haben Wunderkerzen angemacht. Mhm. Und das ist was für ein Bernd.
0: Ja,
2: das
0: Optik.
2: Das bleibt bei ihm in der Netz. Kleben,
0: ja.
2: Aber wenn man sagt, bring den Müll raus oder macht einen Zettel, nix.
0: Männer sind optisch fixiert, aber natürlich auf die schönen Sachen, auf Titten, auf Wunderkerzen und so.
2: Ja. Verstehst Hast du Itten gesagt?
0: Itten.
2: Ah, Itten. Ja, dann bin ich auch noch, ich habe ja vorhin noch Kacken gesagt. Das ist die Lulle-Kacke-Pisse-Sendung, weißt du?
0: Also, es haben schon ein paar Hörer angerufen und haben gesagt, wie haltet ihr das aus, die Bundesregierung?
2: Ja, wie halte ich das erstmal aus, die Sendung? Nee, aber mach weiter, ja, wie halten wir die Bundesregierung
0: aus? Also die Bundesregierung ist ja sehr besorgt um uns, besonders um die Radioleute, weil wir spielen ja heiße Musik bei dieser heißen Witterung, wie das wir das ja aushalten. Gar. Und deswegen habe ich jetzt gesagt, ich erkläre es den Hörern, wir sind natürlich heute in einer Kirche zum Abkühlen. Die Sendung kommt aus der Kirche heute, ja.
2: Genau, die Kirchen habe ich besonders auf dem Kieker. Ich bin ja gottgläubig, das gebe ich zu, aber als die Kirchen zugemacht haben, um den Leuten während Corona Trost zu spenden,
0: abartig.
2: Da hätte ich wirklich reintreten können.
0: Aber zum Abkühlen, da sind sie wieder auf.
2: Ja, das hätte Jesus nicht gemacht, der hätte jeden Leprakranken zu sich geholt, aber die Kirchen machen dicht, das muss man sich mal überlegen. Und die wollen uns ja jetzt schützen vor der Hitze, ne? Also sie haben uns bei, jetzt kündigen sie Hitzeschutzmaßnahmen bei 25 Grad an. Und dabei haben sie die letzten 2,5 Jahre vorher die Menschen noch bei 30 Grad Celsius hinter die Maske gezwungen. Ich meine, das musst du dir mal überlegen.
0: Das musst du dir reintun, ne? Ja. Und nichts passiert. Alle sagen, ist vorbei.
2: Ja, ist vorbei und Klima und so. Ich werde ja auch oft vollgelabert. Ich habe neulich bei 32 Grad Hitze Flohmarkt gemacht, also verkauft meinen Krempel, ja. Und da sind einige schon in diesen Indoktrinierungswahn.
0: Ja.
2: Ach, das heißt, es ist ja wirklich verändert. Ja. Und die kriegen ja gleich auf die Mütze von mir.
0: Ja.
2: Weil wir hatten ja schon viel strengere Sommer, heißere Sommer. Ist auch egal. Gott schütze uns vor Sturm und Wind und solche, die verblödet sind.

0: absoluter Superhit von Rod Stewart aus den 80ern, Baby Jane bei Top 20. Hier ist die Sendung
1: Gute Nacht Deutschland mit
0: Gabi Decker
1: und Bernd Schumacher.
0: Ich komme zwar ein bisschen spät, aber ich möchte noch gerade Verkehr machen, okay?
1: Ja, aber nicht mit mir hier jetzt.
2: Frau Decker.
1: Ich möchte im Bett nicht mehr gestört werden.
0: Okay. Kurz nach halb Top 20 Radio Traffic Service. 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Du irritierst mich.
1: Doch. Hauptsache ich irrigiere nicht. Weißt du, das ist...
0: Ich sag dazu nichts mehr. Ich glaube, Frau Decker hat noch was zum Klima.
1: Ja.
0: Ja,
1: ne? Also guck mal, alle, die jetzt wegen der Hitze jammern, ne?
0: Ja.
1: Bei solchen Temperaturen haben wir beide... haben wir früher Bundesjugendspiele gemacht.
0: Aber locker.
1: Locker. Ne? Ja. Und da ist keiner umgefallen.
0: Nö.
1: Und der Krankenwagen musste dauernd kommen. Ist ja so heute.
0: Ja, klar.
1: Ich habe eine Freundin, die hat einen 14-jährigen Sohn. Und da kommt regelmäßig das Rote Kreuz. Und,
0: echt?
1: Ja, und sammelt ein. Weil wenn die draußen sich sportlich betätigen. Ne?
0: Ja, echt?
1: Ja.
0: Also ich weiß noch, als ich Kind war, da sind wir jeden Mittag nach der Schule mit dem Fahrrad ins Freibad gefahren. Und zwar ab Mai.
1: Mhm.
0: Quasi jeden Tag schönes Wetter und zwar richtig heiß.
1: Mhm.
0: Und zwar so heiß, dass wir wochenlang nachts nicht schlafen konnten, trotz geöffneter Fenster. Es war so heiß, wochenlang.
1: Ja.
0: Und hier ist das Chaos nicht mehr zu ertragen, wenn hier mal 3 Tage 30 Grad sind.
1: Ja, ich verstehe nicht, dass alle mitmachen. Ich begreife das einfach nicht, dass alle Länder plötzlich das sagen. Ja? Warum sagen die das? Es stimmt. Erstens stimmt es nicht. Ich habe ja selber einen Körperfühler.
0: Ja, aber das ist ja wie bei der Augsburger Puppenkiste. Wenn da die richtigen Spieler zugange sind, dann machen alle mit. Und das ist hier so.
1: Ich glaube, das ist wie mit diesem China-Virus, dieser Klimawandel. Und vielleicht sollte man mal auf die Hitzetoten-Intensivstation gehen.
0: Genau, ja. Gabi.
1: Gabi, das sagt man nicht.
0: Nee, du
1: ich
0: bist
1: gehe aber
0: böse.
1: Ich gehe noch, wenn ich heute Nacht zu Gott bete, werde ich ihm um Verzeihung bitten.
0: Aber du weißt ja, jetzt sterben alle nicht mit Corona, sondern mit Corona und mit Hitze.
1: Ach ja?
0: Ja, alle.
1: Das ist aber eine besondere.
0: Ja.
1: Ist das ein Bonus?
0: Ja, natürlich. Ich meine, 2 Todesursache im Totenzettel. Mit Corona, mit Hitze. Geiler geht's doch nicht mehr, oder?
1: Nee, das geht.
0: Das Robert-Koch-Institut hat festgestellt, sie haben schon wahrscheinlich, also so genau ist das Robert-Koch-Institut, sie glauben, dass sie wahrscheinlich schon 4.600 Hitzetote dieses Jahr gezählt haben.
1: Ach ja,
0: mit Hitze.
1: Das ist ja mehr als Corona-Tote.
0: Ja, ja, mit.
1: Ich glaube ja sowieso, dass diese Menschen, die gestorben sind, ja, dass die an den Nebenwirkungen der Bratwurst gestorben sind.
0: Ja, ja. Weil weil Bratwurst ist ja nicht so gesund. Und
1: nee.
0: Die gab es ja kostenlos zum Pieks dazu. Und
1: richtig.
0: Das kann nur die Todes...
1: Die hatte die Nebenwirkung.
0: Absolut.
1: Und an nichts anderem liegt das.
0: Ja, also da sollten wir vielleicht mal unseren freiheitlich-demokratischen Institutionen einen Tipp geben. Die suchen ja verzweifelt, warum wir so eine Übersterblichkeit haben.
1: Und das war die Bratwurst und ich weiß es
0: jetzt.
1: So.
0: Gabi, du hast den Lauterbach gerettet.
1: Ja, und
0: du
1: ohne Geld mache ich das.
0: Und du kriegst das Bundesverdienstkreuz am Nagel, was die Merkel auch gekriegt hat, mit besonderer Auszeichnung.
1: Das möchte ich nicht.
0: Nee?
1: Nee, ich wollte noch nie haben. Als die Zeiten noch einigermaßen waren, habe ich
0: jetzt
1: schon
0: sei
1: gedacht,
0: vorsichtig.
1: Kriegt ja jeder Vollhong hier so ein Bundesverdienstkreuz.
0: Sei vorsichtig.
1: Wenn jeder eins kriegt, möchte ich das nicht.
0: Okay.
1: Ich will das Besondere.
0: Ich mache dir jetzt noch einen besonderen Hit.
1: Ja, bitte.
0: Willst du noch was sagen oder soll ich Musik machen?
1: Nee, ich sage nichts mehr.
0: Jetzt gibt es bei uns noch einen Sommerhit.
1: Was ist denn das?
0: Der absolute Sommerhit 23.

0: Sand.
1: Der Sommerpartysong.
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1: 2023.
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1: Vincent Groß.
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0: wie geil. Alles drin, oder?
1: Also der Typ, dass der noch keinen, also wenn da Bohlen mitgebischt hätte, hätte der jetzt 3 Prozesse am Arsch.
0: Mindestens.
1: Der hat mindestens 4 Lieder in einem.
0: Ja.
1: Und was ich besonders an Vincent Groß heißt der, was ich an ihm mag, ist dieses, wenn ich früher angemacht wurde in einer Kneipe im Club, so mit so intelligent, so, na, bist du auch hier? Ne? Und das ist dieses...
0: Männer können nicht mehr.
1: Ich trinke Uso, was trinkst du so? Das kenne ich mindestens seit 10 Jahren. Aber Vincent musste erstmal erwachsen werden.
0: Ja.
1: Ob das der Vincent von Sarah Connor ist?
0: Nee, ich glaube, dass es die Wiedergeburt von Costa Cordalis in Blond ist.
1: Ach, das wäre auch... Würde ich mal sagen, Glück gehabt.
0: Ne? Also ich meine, Costa Cordalis war damals auch eine geile Nummer. Ich weiß, sogar meine Mutter hat für ihn geschwärmt.
1: Meine auch. Und Costa konnte was.
0: Ja, ja, das konnte er.
1: Costa Cordalis konnte Gitarre spielen hinten. Er hat die hinten am Rücken gehalten, die Buzuki. Und hat dann, und dann ist dieser Lukas rausgekommen.
0: Ne? Mhm. Aber das ist auch netter. Also als ich noch beim Südwestfunk war, habe ich in Baden-Baden gewohnt. Und 2 Straßen weiter haben die Cordalis gewohnt. Also wir haben auch oft gegrillt oder so. Oder dann mal Dieter Thomas Heck im Lauf da oben immer auf dem Schloss, dann immer die Sommerpartys.
1: Ja, ja. Hast du die miterlebt, ja?
0: Na klar.
1: Ach, ich habe da gewohnt, meine Eltern wohnen in Lauf.
0: Echt, ja?
1: Oder am Lauf Aubach ist das ja.
0: Genau, ja.
1: Das Schlössle.
0: Ja.
1: Das war damals zum Verkauf, gell?
0: Ja, und der Dieter Thomas hat zugeschlagen.
1: Ja, niemand hätte es gewollt. Und der Dieter Thomas, der ist Eizoger. Und als Eizoger ist, hat sich das ganze Dorf aufgeregt, weil er alles rausgeschmissen hat. Jede Intarsien-Sachen und so. Dann haben sie gedacht, was ist denn das für einer? Ja, aber Ragnhild hatte ihre puristische Art und Weise, sich einzurichten. Ich weiß nicht, wie die eingerichtet waren.
0: Kann ich jetzt nicht mehr sagen.
1: Also warst du da nicht mal auf dem Klo?
0: Ja, Klo, aber ich war jetzt nicht im ganzen Schloss und so. Aber ich weiß, wie Costa Cordalis eingerichtet war. Da waren wir öfter zum Grillen und so. Ne?
1: So mit...
0: Also es war schon ein bisschen griechisch angehaucht. Ne? Also hat schon Tradition gehabt. Aber die waren alle sehr nett, muss ich sagen.
1: Glaube
0: also,
1: ich.
0: Wirklich sehr, sehr nett. Costa Cordalis kannst du nichts gegen sagen.
1: Kennst du noch diese Matschepatsche-Wände, die beim Griechen so früher, wenn man essen gegangen ist, so, wie nennt man das, so angeklatschte Zement,
0: genau,
1: die einfach dann so runterliefen?
0: Ja,
1: wie nennt man denn das?
0: Angespritzt.
1: Vielleicht kommen wir... Du wieder, das ist zu warm. Übrigens gibt es einen Tipp für alle, die jetzt jemanden finden am Baggersee. Ja?
0: Mhm, echt?
1: Ja, zum Beispiel, du findest eine bewusstlose Person, ja?
0: Ja.
1: Wäre
0: jetzt kommt's.
1: Ja. Wäre da eine Reanimation empfehlenswert, ja? Und ich wurde das auch gefragt, und habe ich gesagt, na, wenn er die Schlittschuhe noch anhat, dann nicht.

0: geil. Donna Summer, produziert in Germany, in Munich, hätte man nicht gedacht. Man dachte immer, die kommt aus den Vereinigten Staaten, die Produktion. Ne?
1: Ja.
0: Mhm. Wurde in Deutschland produziert. Giorgio Moroder.
1: Giorgio Moroder, der konnte das, ne?
0: Der konnte das, also richtig gut. Ich habe die Donna Summer einmal erlebt im Central Park in New York. War eine Fernsehaufzeichnung von NBC, riesige Bühne. 10.000, bestimmt 30, 40, 50, weiß nicht mehr, 1.000 Leute vor der Bühne. Und da hat sie all die Dinger gesungen, Could It Be Magic oder On The Radio oder MacArthur Park. Und ganz ehrlich, wir hatten alle Gänsehaut beim MacArthur Park. Da hatten die ein Riesenorchester auf der Bühne, richtig Streicher und oh,
1: das 20 war, Leute, ne? Ja, das waren noch Produktionen. Ne?
0: Das war noch geil. Das war richtig, sowas gibt es gar nicht mehr heute, ne?
1: Nee. Ich kenne nur Jennifer Rush. Kennst du die noch?
0: Ja, die kenne ich auch, ja. Jennifer, ja. Die war übrigens bei Dieter Thomas Heck öfter. Da war ich auch immer bei den Aftershow-Partys. Ja. Kenne ich ganz gut.
1: Heidi Jennifer. Stern oder so heißt die, ne?
0: Richtig, Heidi. Heidi.
1: Heidi, und da ist mir, der hat mir der Aufnahmeleiter oder was weiß ich, wer mir das erzählt hat, der Tontechniker, dass sie doch der Männerwelt sehr zugetan war. Also, sie war untenrum sehr. Sie war ein bisschen wuschig, sagen wir mal so. Und dann kurz vorm Auftritt wurde sie dann noch von irgendjemandem durchgenagelt. Man musste, also der Aufnahmeleiter sagte, Frau Rasch, würden Sie jetzt bitte mit in die Kulisse kommen, zu Gottschalk? Und dann sang sie, aber wie ein Teufel. Ne?
0: Ja. Gut geschmiert.
1: Aber das habe ich nur gehört.
0: Also wir haben die wirkliche Wahrheit. Also wir sind noch wahrer als die Bundesregierung.
1: Ja.
0: Hat man mir gesagt.
1: Ja. Pass auf, ich bin wahrhaftig. Das merke ich jeden Morgen, wenn ich aufstehe.
0: Hier ist Heidi, hier ist Jennifer Rush.
1: Mit den dicken Lippen.
0: Ja, einer ihrer Superhits heißt Hey Destiny.

0: gute Jennifer, ne?
1: Ja, It's My Destiny. Hat's ja auch bei Dieter Thomas vorgestellt. Bei Melodien für Millionen im ZDF. Einmal geil, ja.
0: Da fällt mir ein schmutziges Wort ein. Mhm. Weil ich kannte mal einen, der ist nach Hause gekommen, frisch verheiratet. Und da lag seine Frau mit dem anderen im Bett.
1: Oh.
0: Und das hat er ihr noch verziehen, das eine Mal. Mhm. Aber das kam dann öfter vor. Mhm. Und seitdem nennt er sie nur noch, nicht von mir, meine Damen und Herren, Vielfraßmöse. Und das...
1: Vielfraßmöse. Das müssen wir rausschneiden, ne?
0: Ja, das ist ja auch gar nicht mehr gerecht so der deutschen Sprache. Das müsste ja Vielfraßmösin heißen.
1: Genau, es muss gegendert werden. Ne?
0: Also das müsste ich der Genderverordnungsgesellschaft mal schreiben, dass das Wort gegendert wird.
1: Mösinnen.
0: Weißt du, wenn das alles nicht so traurig wäre, vor Jahren saß ich mit ein paar Lesben, sagt man das noch?
1: Nee, Lesben.
0: Was innen. Sagt man? Lesben innen und außen?
1: Und außen. Ein paar Lesben. Weil die sind ja mehr außen als innen, weil ja schon das Eindringen ist ja eine Vergewaltigung. Also da müssen wir eigentlich sagen, Lesben außen, oh nicht Gott. Innen.
0: Ich komme in Teufelsküche. Ich saß mit ein paar Lesben, fällt kein, also Frauen, die Frauen lieben, saß ich an einem Tisch und habe noch aus Scherz gesagt, gib mir mal die Salzstreuerin.
1: Also du meinst zwei Menstruierende?
0: Ja. Und ich sagte zu der einen, reich mir mal die Salzstreuerin rüber. Das fand ich ein Riesengag. Ja, damals. Klar. Damals. Heute kann ich darüber nicht mehr lachen. Das ist wirklich schlimm, was die Vergewaltigung der deutschen Sprache angeht.
1: Ja,
0: oder?
1: Aber das sagen ja alle Künstler, ob Schauspieler, ob Sänger, ob Poeten, alle sagen, was ihr macht. Das ist unerträglich.
0: Stell dir mal vor, du spielst Hamlet und Kotlets darum. Ja. Sagst das Ganze. Also meine Problematik mit der geschlechtsneutralen Sprache ist ja, soll ich jetzt statt Wasserhahn lieber Wasserhuhn sagen? Mhm. Oder ist es eher richtig, Wassergeflügel zu sagen?
1: Wassergeflügel. Ja.
0: Und ist Tomatenmark überhaupt noch gesellschaftlich anerkannt? Oder wäre besser Tomatenmarie?
1: Innen.
0: Tomatenmarkingen. Mhm. Markingen und guck mal, jetzt holen sie dich.
1: Ja, ja, sie sind schon unterwegs. Ne? Ja, haben schon gehört, ja.
0: Ist denn das Irrenhaus, muss doch voll sein. Das kann doch gar nicht sein, dass die dich noch jetzt dazu holen.
1: Irgendwie ist kein Platz mehr, ne?
0: Vielleicht gibt es ja diese Massenräume wieder, weißt du, für Querdenker.
1: Weißt du bei Männern ist das mit den Gehirnzellen ja wie beim Gefängnis. Es ist immer Zellenmangel.
0: Ach, ein schönes, das mag ich gerne.
1: Ich weiß, sowas magst du, deswegen sage ich es.
0: Das erzähle ich heute meinem Mann mal.
1: Mhm. Mhm. Pass auf, wir müssen aber Bye-bye sagen, ne?
0: Ja?
1: Ja, wir müssen die Hörer ja mittags schon zu Bett bringen, ne? Die sind ja alle kurz vorm Hitzetod.
0: Ja.
1: Da dürfen die noch einmal lachen.
0: Solange die leben, sollten wir noch Sendung machen.
1: Genau.
0: Das ist so, genau. Ja, dann sagen wir mal mit Tschüssikowski bis bald, ne?
1: Das war die Sendung.
0: Gute Nacht, Deutschland.
1: Am Mikrofon waren Gabi Decker
0: und Bernd Schumacher.

Mikrofon ist der Birni. Heute mit den Hörergrüßen. Den ersten Titel spielen wir für die Familie Stutz aus Karlsruhe, Gabriele und Bernd. Die machen die Stadt mal wieder unsicher. Sie sind ja dort bekannt. Hier ist Musik von der Gruppe Chick aus den 70ern. Good Times. Good Times.

ganz wirklich die Gruppe Chick, Motown Music aus den Vereinigten Staaten, das war Good Times und jetzt noch das hier. Gefahrenmeldung, Achtung Karlsruhe, die Familie Stutz ist unterwegs, bitte fahren Sie äußerst vorsichtig und überholen Sie nicht. Wunschtitel für Roland Fischer aus Berlin. Er erholt sich gerade in Sizilien vom Immobilienstress in der Mutterstadt.

Das war ein Knaller, Rise und Gabriel bei Top 20 Radio und bei Top 20 Club. Wir wünschen und wir grüßen die Hörer. Der nächste Titel, gespielt für die Heilerin Frau Bleiler aus dem Allgäu, die übrigens im Moment Hörer von Top 20 Radio heilt. Damit das Ganze noch besser funktioniert, hier ist Cyndi Lauper. Einer ihrer größten Titel aus den 80er Jahren heißt Time After Time. Komm, Baby, sag's uns. Ja.

Time After. Wunderschöner Titel von Cyndi Lauper. Ihr seid richtig angetuned. 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So, das war ein Wunsch, der ins Allgäu gegangen ist. Eben haben wir einen Anruf bekommen aus Straßburg. Ruth Bauer-Wolf, unsere Astrologin, hat angerufen und hat gesagt, du Bernie, wenn du wieder Grüße machst, mach doch mal was, was wir damals immer gesendet haben, als wir in Baden-Baden noch Radio gemacht haben bei Radio Ladies First. Also für Ruth kommt das hier.

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Sehr geiler Titel von Ray Dalton bei Top 20 Radio. Wir machen die Hörergrüße und da sieht man mal, wo die Hörer überall sitzen von Top 20 Radio. Matthias Hoffmann aus München, er macht gerade Urlaub in Montenegro und möchte gerne Elvis Presley.

einer seiner stärksten Titel. Elvis Presley in the Ghetto aus den 60er Jahren. Die Hörergrüße bei Top 20 Radio. Einen haben wir noch aus den USA. Und zwar einer aus der Western- und Country-Szene. Kenny Rogers für Bianca Klein aus Potsdam.

Swing, Western und Country Music. Einer der ganz, ganz Großen aus den Vereinigten Staaten. Das war Mr. Kenny Rogers in der Mixshow bei Top 20 Radio. Hey, hier ist das Fun-Radio, denn wir machen Fun für unsere Hörer. Die dürfen eine Stunde die Musik bestimmen. Harkan aus Berlin steht auf Musik aus den 80ern. Hier sind die Großen aus den Vereinigten Staaten. Hier sind Kool & the Gang. Einer ihrer Superhits, Let's Go Dancing. Oh la la, hier sind die Jungs mit ihren Bläsern. Damals war die Welt noch in Ordnung, ehrlich.

0: Scharfe Bläser, funky Black Music aus den Vereinigten Staaten. Das war Kool & The Gang, Let's Go Dancing. Einen besonderen Hit haben wir, den haben wir schon lange nicht mehr gespielt. Den spielen wir jetzt für den Philipp. Er hört uns in Südafrika. Er macht dort Urlaub in einer Lodge näher dem Krüger Nationalpark. Er will die Big Five sehen und dazu braucht er ganz spezielle Musik. Musik von Emerson, Lake & Palmer haben wir schon lange nicht mehr gespielt.
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0: Hier ist der Lucky Man.
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0: Im fernen Südafrika.
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Jungs von Emerson, Lake & Palmer. Lucky Man. Nach Südafrika geht dieser Hit bei Top 20 Radio in der Mixshow eine Stunde. Die Hörergrüße. Moni Bauer aus Berlin, sie feiert Hochzeitstag und zwar mit ihrer kleinen Tochter. Und dazu braucht Moni die richtige Musik, nämlich von Michelle. Ich gehe mal davon aus, dass die kleine Prinzessin die Tochter von der Moni ist. Also ihr zwei, viel Spaß bei Top 20 und feiert schön.

für die kleine Prinzessin in Berlin, Moni. Das war Michelle, eine Künstlerin mit einer sehr, sehr geilen Stimme. Wunderschöner Titel. 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

Das war ein Wunsch aus Frankreich, aus Straßburg, von Pierre. Und wir haben noch etwas Made in Germany. Harald Meyer hat uns eine E-Mail geschrieben. Er kommt aus Leipzig und er sagt, ihr habt da dauernd so einen Sommerhit. Irgendwas mit Uso. Was ist denn das? Das ist Vincent Groß. Und der hat einen Riesenhit in Deutschland. Und den spielen wir jetzt nochmal für den Harald.

Das ist sie, die absolute Nummer 1. Aus dem September 26.

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1: 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Der satirische Blick auf die bösen Desinformationen von rechts. Starke Kritik von der Donald-Trump-Regierung an Deutschland und der EU, an unseren deutschen Politgöttern, die Einzigartigen, die Genialen. Trump erkennt ihre Genialität nicht. Immer wieder die gleichen linken sozialistischen Thesen, Planwirtschaft, Bestrafungen, Regulierungen, die überall zum Ausgeführt haben, werden noch einmal praktiziert in Deutschland und der EU. Und Trump schüttelt nur den Kopf. Auch die gute linke EU-Regie hat er voll im Visier. Noch eine Göttin, die ihm nicht passt.
2: Ein falscher Lebenslauf erschüttert Europa. Und diesmal reicht der Skandal bis tief in die USA. Was wir hier in Deutschland seit Jahren als Ausrutscher abtun, fällt jetzt den Amerikanern auf die Füße. Es hat damit begonnen, dass einflussreiche US-Politiker, allen voran die Republikaner im Umfeld von Donald Trump, die Kompetenz von Ursula von der Leyen offen in Frage stellen. Ihr Auftreten, ihr Drang zur Zensur und ihre dubiose Vergangenheit machen sie im neuen Washington zur Persona non grata. Der Lebenslaufskandal ist jetzt komplett aufgeflogen und die Quittung kommt von dort, wo man Lug und Trug nicht einfach mit einem Lächeln wegwischt. Uschis Märchenstunde und warum die Trump-Regierung sie gerade eiskalt demontiert. Ursula von der Leyen thront in Brüssel als Präsidentin der EU-Kommission. Ein Posten, den sie nie durch eine Volkswahl bekommen hat, sondern durch Hinterzimmerdeals. Viele sehen das als Karrieregipfel, aber genau hier knallt's jetzt. In Amerika, wo akademische Titel und Leistungen heilig sind, kommt ihr alter Lebenslauf wieder hoch und der ist alles andere als korrekt. Jahrelang schmückte sie sich mit dem Namen Stanford University. Sie tat so, als hätte sie dort wer weiß was für Abschlüsse gemacht. Doch dann die Blamage. Stanford selbst stellte klar, dass sie dort nur als Gasthörerin saß. Keine Prüfungen, kein Abschluss, nichts. Aber im Lebenslauf sah es aus wie Elitebildung. Und dann das Hauptgericht, ihr Doktortitel. Vroni Plag hat nachgewiesen, auf fast der Hälfte ihrer Arbeit gab es Plagiate. Sie hat abgeschrieben wie eine Schülerin in der 6. Klasse. Aber während ein Karl Theodor zu Guttenberg damals zurücktreten musste, hielten die Seilschaften in Hannover und Berlin zu ihr. Man ließ sie gewähren. Ein strategischer Fehler des Systems. Denn jetzt, wo sie auf der Weltbühne steht, wird dieser Schwindel zu einer internationalen Belastung. Wir dürfen nicht vergessen, wie sie nach Brüssel kam. Im Schlafwagen durch das Verteidigungsministerium. Sie hat Deutschland international vertreten und einen Trümmerhaufen hinterlassen. Millionen für externe Berater verpulvert, während kein Panzer fuhr und kein Helikopter flog. Und genau das sehen jetzt auch die Kreise in den USA, die Wert auf militärische Stärke legen. Der German Marshall Fund und transatlantische Institutionen, in denen Glaubwürdigkeit alles ist, sehen in von der Leyen eine rote Flagge. Man hält sie in den USA schlichtweg für inkompetent. Eine Frau, die bei ihren eigenen Qualifikationen trickst, hat keine Legitimation, Weltführer wie Donald Trump zu belehren oder gar zu kritisieren. Ihre Hochstapelei ist ein unerhaltbarer Skandal, der nicht nur sie, sondern ganz Europa blamiert. Und dann kam es zum Showdown. J.D. Vance, der starke Mann an Trumps Seite, und von der Leyen trafen aufeinander. Indirekt und direkt beim Thema Meinungsfreiheit. Die Trump-Regierung setzt auf Diplomatie und das Ende von Zensur. Vance warf der EU unter von der Leyen vor, die Meinungsfreiheit in Europa durch den Digital Services Act einzuschränken und mit ihrer ideologischen Rhetorik den Frieden zu gefährden. Von der Leyen konterte arrogant mit ihrer wehrhaften Demokratie. Sie sieht Russland als den größten Feind und wirft jedem, der eine andere Meinung hat, vor, ein Feind der EU zu sein. Doch Vance entlagerte ihre Doppelmoral. Wie kann man von Demokratie sprechen, wenn man Millionen Wähler der AfD in Deutschland ignoriert oder als rechtsextrem diffamiert, nur um sie unsichtbar zu machen? Vance hat gezeigt, die Wahrheit lässt sich nicht verbieten und die Republikaner lassen sich von einer ungeliebten Brüsseler Bürokratin keine Vorschriften machen. Und jetzt tritt Alice Weidel auf den Plan und stellt die berechtigte Frage, was macht diese Frau eigentlich für uns? Weidel schüttelt nur noch den Kopf. So etwas wie von der Leyens Karriere sei nur in Deutschland möglich und wird sogar von Friedrich Merz unterstützt, dem Schattenkanzler, der das System von der Leyen 1:1 weiterführen will. Alice Weidel stellt klar, gefälschte oder geschönte Lebensläufe hatten früher echte Konsequenzen. Heute werden sie unter den Teppich gekehrt, solange man die richtige grüne oder schwarze Ideologie vertritt. Von der Leyen nutzt ihre Plattform in Brüssel vor allem für scharfe Kritik an Trump, anstatt echter Vermittlung. Quellen aus dem Weißen Haus bezeichnen ihre Worte bereits als realitätsfern und heuchlerisch. Die USA betrachten ihre Moralpredigten als eine Ohrfeige und sie lachen über uns in Moskau, in Delhi und in Buenos Aires. Deutschland und Europa waren einst Leuchttürme der Diplomatie und der Ehrlichkeit. Heute werden wir zum Gespott, weil wir zulassen, dass Ideologie über Kompetenz siegt. Dass eine Frau, die ihren Lebenslauf optimiert hat, über unser aller Schicksal entscheidet, ist der Gipfel der Dreistigkeit. Der Schaden, den von der Leyen angerichtet hat, ist real, aber er ist nicht unumkehrbar.
1: Die bösen Rechten erkennen die linken Machenschaften. Wahrheit, Realität, das sind Worte, die zu linkssozialistisch einfach nicht passen. Ein Beitrag von Leon Rational von der Opposition im Deutschen Bundestag. Also bitte die Altparteien weiter wählen. Naja gut, einige manipulieren ihre Lebensläufe ein bisschen. Sie verschleudern das Geld, sie wirtschaften den Staat in die Pleite. Aber sie sind doch gut, also zumindest sagen sie es von sich selbst. Und ihr dürft nur Gute wählen. Also weiter so, würden böse Satiriker sagen.

Ja, ist aus 25, aber wieder drin in den Top 20. 26, Taylor Swift Sound der 80er Jahre.

0: Es ist 13 Uhr. 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Top 20 mit den Top-Themen, der satirische Blick auf die bösen Desinformationen von rechts. US-Präsident Trump hat einen Plan zur Zerstörung des sogenannten tiefen Staates Deep State. Dazu gehört auch der Kampf gegen Korruption von Verwaltung und Politikern.
1: My plan to dismantle the Deep State and reclaim our democracy from Washington corruption once and for all. And corruption it is. First, I will immediately reissue my 2020 executive order restoring the president's authority to remove rogue bureaucrats. And I will wield that power very aggressively.
0: Trump will die Korruption und die Verbrechen der Vergangenheit aufarbeiten und veröffentlichen. Gemeinsam mit Kennedy beginnt er das Thema Corona aufzuarbeiten. Und bei den Anhörungen wirken die einstigen Helden der Corona-Krise wie Dr. Fauci wie kleine Wichte. Bei der Anhörung hat Dr. Fauci 110 Mal gesagt, er werde keine Aussage machen, um sich nicht selbst zu belasten.
1: We will establish a Truth and Reconciliation Commission to declassify and publish all documents on deep state spying, censorship and corruption. And there are plenty of them. We will clean out all of the corrupt actors in our national security and intelligence apparatus. And there are plenty of them. The departments and agencies that have been weaponized will be completely overhauled so that faceless bureaucrats will never again be able to target and persecute conservatives, Christians or the left's political enemies, which they're doing now at a level that nobody can believe.
0: Der Kampf gegen den Deep State ist also auch ein Kampf gegen links, gegen den Sozialismus. Entsprechend schreien und schimpfen die Linken und lassen an Präsident Trump kein gutes Haar. Unsere guten linken Politiker trichtern uns ein, unsere Demokratie, unsere Freiheit, unsere Sicherheit, alles, restlos alles, wird ausschließlich in der Ukraine verteidigt. Ohne die Ukraine sind wir nichts. Die Ukraine bietet uns Sicherheit. Aber wie passt diese Meldung aus der noch guteren Ukraine? Bei einer Durchsuchung in der Ukraine wurden 140 Millionen US-Dollar Bargeld, und zwar beim Leiter der Verteidigungsbeschaffung, gefunden. Kistenweise, ein ganzes Zimmer voll mit Geldscheinen. Wir hoffen, dass alle Verträge geldwäschemäßig unterschrieben wurden. Von unseren guten Politikern und den guten Politikern in der Ukraine. Also, wie es aussieht, kommt das Steuergeld der Deutschen gut in der sicheren Ukraine an. Der Philosoph Richard David Brecht bringt es auf den Punkt. Entlarvt die sogenannte Moral der Linken.
2: Man muss sich überlegen in dieser Sache, ob man im Namen der Moral oder im Namen der Geschädigten argumentieren will. Und wenn ich jetzt die Auswahl habe zwischen dem moralischen Argument, mit Putin kann man nicht verhandeln, weil der ist ein Massenmörder, der hat einen völkerrechtswidrigen Krieg gemacht, was ja alles richtig ist. Oder wenn ich sage, ich versuche eine Lösung zu finden, die das Morden in der Ukraine beendet. Zehntausende von Menschen, die wahrscheinlich jetzt in den nächsten ein oder zwei Jahren, wenn der Krieg entsprechend weitergeht, noch sterben. Dann würde ich mich immer für die Seite der Geschädigten entscheiden und würde immer sagen, die Moral ist auf der Seite, Menschenleben zu retten und ich auf der Seite von Prinzipien.
0: Genau, moralisch wäre es, Menschenleben zu retten, um jeden Preis. Ein Top-Thema aus dem Archiv. 2 Billionen offiziell zugegebene Schulden, ohne die Schulden, die versteckt sind, als Sondervermögen in Schattenhaushalten. Aber die Bundesregierung leistet sich neue Paläste. Der unnötige Luxusneubau des Kanzleramtes soll 637 Millionen kosten. Dann darf man auch gerne mit 1 Milliarde rechnen. Und das, obwohl das jetzige Kanzleramt schon größer ist als das Weiße Haus in den Vereinigten Staaten. Und zudem geht die deutsche Regierung immer mehr Kompetenz nach Brüssel ab und an die WHO, an die Weltgesundheitsorganisation unter den Vereinten Nationen. Die sollen ja in Zukunft einen Großteil der Regierungsgeschäfte übernehmen. Aber auch für den Krieg sind Milliarden und Milliarden und Milliarden und Milliarden da. Für den Wiederaufbau dessen, was man in der Ukraine zerstört hat, sollen die Deutschen ganz alleine 750 Milliarden blechen. Und das, während viele Rentner Flaschen sammeln müssen aus dem Müll. Und da Kritik an der nur guten Bundesregierung neuerdings gesetzlich verboten ist, ein Halleluja für die Politgötter in Berlin von uns. Und wie immer zum Schluss noch unsere Programme. Auf Top 20 Radio kommt jetzt die Bernie Show Best Of und auf Top 20 Club Infosatire und die 80er.
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0: Musikzusammenstellung, die Hörer von Top 20. Am Mikrofon ist der Bernie und los geht es mit Markus Kaut aus Bonn. Er hat sich Shakira gewünscht.

Let's go. Hier sind die Hörergrüße von Top 20 Radio. Sabine aus Berlin, Sabine Buchenwald, träumt von den 70er Jahren. Das war ihre Zeit. Top 20, das Fanradio mit Disco-Music aus den 70er Jahren. Showauftritt in der legendären Disco. Studio 54 in New York. Ladies im weißen Frack mit weißem Zylinder und mit viel Sex-Appeal.

Ja, das waren sie, die 70er I Remember Sound aus dem Studio 54, aus der Legende als Diskothek aus New York. Thomas Weinberg schwelgt ebenfalls in den 70ern. Er kommt aus München und will Indian Reservation. Orlando River Sound. Fast 5 Minuten lang, jetzt trommelt's. War auch so ein absoluter Burner in den 70ern.

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Merkt ihr es, ihr seid vollkommen richtig angetunt. Hier ist Top 20 mit den Hörergrüßen. Orlando River Sound war das mit Indian Reservation. Jetzt kommt ein Wunsch aus Frankfurt von Ahmed Raphael. Er will in den September 26 absoluter Topstar Harry Styles. Eingestiegen in die Top 20 im September 26. Mit seinen American Girls. Harry und sein nächster Hit.

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Ja, da haben sie wieder alles kaputt gemacht, die Mädels. Apropos, Mädels Moni aus Potsdam hat uns geschrieben. Sie sagt, hey Bernie, ich habe Liebeskummer. Und immer wenn ich Liebeskummer habe, höre ich Eis am Stiel. Das ist der Soundtrack zu dieser Serie aus Israel, wo die Jungs und die Mädels in der Pubertät immer rumgepoppt haben. Und sie sagt, ihr hilft das, den Liebeskummer zu verarbeiten, weil da hatten sie auch alle Liebeskummer. Zum Beispiel hier Bobby Winton mit Hey, Mr. Lonely. Als die Alte gerade bei ihm Schluss gemacht hat, hat Bobby gesungen und geschmachtet und geheult.

gespielt für Moni mit ihrem Liebeskummer. Mein Mädel, wir hoffen, das geht bald vorbei. Aber ich habe mal einen guten Freund gehabt, der hat immer gesagt, wenn es mal bei mir so weit war, hey, es kommt immer was Besseres nach. Und er hatte wirklich recht. Top 20 mit den Hörergrüßen. Peter Freiberg kommt aus Kohlberg in Polen und er möchte gerne Captain of Her Heart, und zwar von der Gruppe Double, hören.

muss dazu zugeben, sehr, sehr geil gemacht. Captain of her heart und Double. War auch ein Knaller. So, jetzt haben wir aus Malta eine E-Mail bekommen und zwar vom Gordon. Er sagt, ihr seid meine Verbindung zur alten Heimat. Sind wir gerne. Und er wünscht sich was aus dem September 26. Moving to the Sun. I'm moving to the sun. Das ist sie, die absolute Nummer 1. Aus dem September 26.

Der absolute Knaller im Spätsommer 26. Jetzt aus den aktuellen Charts. Genau, aus den aktuellen Charts. 26 war das. Und hier sind immer noch die Hörergrüße von unseren Hörern von Top 20 Radio. Wer ebenfalls einen hat, einfach mal eine E-Mail schreiben an studio@top20radio.tv. Das hat ebenfalls Marius aus Berlin gemacht. Und er wünscht sich Behind Blue Eyes von Limp Bizkit. Sicherlich ihr größter Hit, verdientermaßen wochenlang auch in den Top 10 überall auf der ganzen Welt. Sehr, sehr geiles Ding.

Genau, der Poké und der Werner schreibt noch: Hey Blackie, sehr cool, dass du Blightbringer gespielt hast. Underground pur, ja, deswegen habe ich es auch reingepackt. Sehr, sehr geile Black Doom Mischung hier. Die machen in 2 Wochen eine Release Party bei mir ums Eck, schreibt er hier, der Poké. Da bin ich natürlich mit meiner Tochter Anja dabei. Liebe Grüße an mich und alle Hörer. Ja, genau, so ist fein, den Underground dann auch noch unterstützen und auf Konzerte gehen. Sehr, sehr fein. In 2 Wochen, das sind wir auf dem Nuclear Winter Festival in Hirscheid. Auf jeden Fall auch bei Live-Mucke unterstützen. Carpathian Forest, Urgehall, da bin ich auch schon sehr, sehr gespannt. Scar Collector aus dem Debütalbum 2024, Blightbringer. So, und damit hat jetzt jede Minimum mal einen ihrer seiner Wünsche bekommen. Wir können eine zweite Runde starten und das tun wir mit Folk Metal aus Polen für unseren Mighty Mighty, nämlich Merk Folk hat es sich hier rausgesucht mit Storm. Und wie soll's anders sein? Ja? Wie soll's anders sein? Martina Michalska, Sängerin hier und Gitarristin bei der Band.

Folk mit Storm von der Scheibe Anabiosis hier 2026. So, zwei Covers sind heute auch noch gewünscht worden. Eines davon ist von unseren Heidschnuckis. Das Rotting Christ Cover Non Serviam von Moonsorrow.

Ja, Non Serviam, das Cover von Moonstar Roy Storchen macht Platz für den Wunsch von unserer Eve Katharina. Hammelfell mit dem Hammer auf Justice.

Ja, fünftes Studioalbum, 2005 kam es raus, Chapter Römisch 5, Unbent, Unbowed, Unbroken und daraus Hammer of Justice von Hammerfall.

So, unser Chin hat sich gedacht, er hätte Bock auf ein bisschen Death Thrash aus Rom, aus Lazio, von Iconoclast. Speedlight Trauma for Reconstruction.

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4: So, für den Brokion, den Werner, habe ich hier nochmal einen schönen Wunsch. Dark Fortress, leider auch nicht mehr aktiv hier aus Landshut, aus Bayern. Cutter, Moom sollte es sein hier von der Seance. Und ja, da war der gute Matthias Jell auch noch mit Gummikor. Kennen wir von Grau.

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3: Für Nobby gibt's Avantasia mit Avantasia.

Das waren Avantasia mit dem Titel Avantasia aus dem 2001 erschienenen Album The Metal Opera. Und weiter geht es als nächstes für Frikadelle mit Primal Fear und rausgesucht habe ich The End is Near.

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4: Für Nobby gibt's Sabotage mit Turns to Me.

Das waren Sabotage mit Turns to Me aus dem 97er Album The Wake of McAllen. Und weiter geht's mit Hatred im Titel Fuck the Zombie.

Das wären Demon mit Million Dollar Ride aus dem 1992er Album Blowout. Und weiter geht es mit der Band Witch Seeker mit dem Titel Rock This Night Away.

Das war ein Awaken mit Ride Like the Wind aus dem 2020er Album Out of the Shadows. Und weiter geht's mit Udo Dirkschneider und Rock'n'Roll.

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3: Weiter geht es mit Biss an dem Titel Born to Ride.